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1: Im Studio Philipp Rösler. Guten Morgen. Fußball- und Eishockeyspiele ohne Fangewalt und Randale. Das will eine Volksinitiative in Luzern erreichen. Aggressive Stadionbesucher sollen künftig stärker ins Visier genommen werden. Hanna Messerschmidt berichtet.
2: Die Initiative fordert vor allem strengere Regeln, zum Beispiel durch personalisierte Tickets und ID-Kontrollen bei Fantransporten. Kommt es trotzdem zu Ausschreitungen, sollen auch automatisch Geisterspiele, also Matches ohne Fans, angesetzt werden können. Geht zu weit, meint der Luzerner Kantonsrat und hat einen weniger drastischen Gegenvorschlag ausgearbeitet. Beide stehen Ende des Monats zur Abstimmung.
1: In der Schweiz sind dieses Jahr so wenig Kartoffeln geerntet worden wie noch nie. 333.000 Tonnen waren es insgesamt, fast 20% weniger als der langjährige Durchschnitt. Schuld ist vor allem der extrem trockene Hitzesommer. Trotzdem, knapp werden die Kartoffeln bei uns nicht, sagen Experten. Weltweit will VW in den kommenden Jahren weitere 50.000 Jobs streichen. Der Aufsichtsrat hat am Abend den Sparplänen zugestimmt. Von VW heißt es, in Europa werden im Moment zu viele Autos gebaut. 4 Werke in Deutschland werden möglicherweise geschlossen. Ein Thema in der Diskussion um künstliche Intelligenz ist immer wieder auch die Nutzung in den Schulen. Die US-Metropole New York greift da jetzt hart durch. Für alle bis 14 ist KI an öffentlichen Schulen tabu. Das hat Bürgermeister Mamdani festgelegt. Das KI-Verbot soll demnach erstmal für ein Jahr gelten.
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3: Endlich Freitag und damit ganz liebe Grüße nach Berlin. Da startet heute die Heim-WM vom Frauenbasketball. Heute Abend gegen Spanien, wir drücken schon mal die Daumen. Aber erstmal ganz entspannt den Kaffee genießen und im Freitag ankommen. Mit der Taube aus Ottorino Respighis Vögelsuite.
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0: Johann Sebastian Bachs Sonate für Flöte in Es-Dur. Siciliano war das bei Klassikradio am Freitagmorgen. Eine musikalische Reise nach Venedig erwartet uns. Felix Mendez und Bartholdys venezianisches Gondellied gleich.
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2: Guten Morgen, ich bin Benjamin Elsner von den evangelischen Kirchen. Es ist schon interessant, wie unterschiedlich die Texte der Bibel auf Menschen wirken. Zum einen, weil ganz klar beim Lesen automatisch das einfließt, was ich bereits in meinem Leben erlebt habe, Gutes wie Schlechtes. Zum anderen aber auch, weil sich die Frage stellt, wie soll ich die Texte denn verstehen? Nehme ich sie wortwörtlich oder versetze ich mich in die Zeit der Autoren, hinterfrage ihre Motive und versuche die Aussage auf das Leben heute zu übertragen? Gehe ich emotional an die Sache ran oder sachlich, ablehnend oder offen? Tatsächlich glaube ich, dass die Bibel dazu gedacht ist, sie mit anderen zu lesen. Seit über 2000 Jahren studieren Menschen bereits dieses Buch und ja, mich mit dem Verständnis anderer zu beschäftigen, das fordert. Denn es bedeutet gegebenenfalls, sicher geglaubte Erkenntnisse in Frage zu stellen. Aber ich glaube auch, genau in dieser vielfältigen Wahrnehmung steckt ein Schatz. Denn mich diesen Fragen zu stellen, bringt mich Gott doch näher und bereichert mein Leben mit jeder Erkenntnis, die daraus folgt. Für mich ein überraschendes und für mein Leben auch wirklich bereicherndes Buch, diese Bibel.
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1: Freitag, der beste Tag der Woche. Ich hoffe, Sie haben schon ein paar schöne Pläne fürs Wochenende, worauf Sie sich freuen können. Was auch immer Sie unternehmen, Klassikradio ist an Ihrer Seite und lässt die Welt ein bisschen leichter wirken. Gerade jetzt auf dem Weg zur Arbeit, gleich mit einem Mann, der heute ein Jubiläum feiert, Beethoven. Mehr dazu in 4 Minuten nach Telemann und Dvorak. Dvoraks zweiter slawischer Tanz.
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La Putain, das Menuett von Georg Philipp Telemann bei Klassik Radio am Freitagmorgen. Beim Haarestyle begleitet sie jetzt einen Mann, der offiziell einen Teil zum Weltkulturerbe beigetragen hat. Ludwig van Beethoven. Heute vor 25 Jahren wurde seine 9. Symphonie dazu erklärt. Genauer gesagt, das Originalmanuskript als UNESCO-Weltdokumentenerbe seiner 9. Symphonie. So wichtig ist seine Musik, muss man einfach sagen. Aber wenn es nach mir ginge, wäre das jedes Beethoven-Stück, was als Weltkulturerbe gezählt wird. Alleine dieses hier, das muss man sich ganz in Ruhe anhören. Und ich finde es so schön, dass wir das jetzt zusammen machen. Seine Hymne an die Nacht, jetzt bei Klassik Radio.

Und damit alles Gute zum Geburtstag, David Garrett. Der hat gerade eben für uns Sergei Rachmaninows Vocalize bei Klassikradio am Freitagmorgen gespielt. Auf dem Weg zum letzten Arbeitstag der Woche, und den machen wir uns besonders schön, mit Musik aus einer weit, weit entfernten Galaxie. John Williams, Musik aus Star Wars, die sogar letzte Woche auf der größten Videospielmesse der Welt zu hören war, die Gamescom in Köln. Da wurde das neue Star Wars Spiel Zero Company vorgestellt und da darf Williams natürlich nicht fehlen. Gehört dazu, die Welt ohne diese Klänge wäre nicht dieselbe. Aus Episode 2, Angriff der Klonkrieger. Das ist das wunderschöne Liebesthema.

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1: Im Studio Philipp Rösler. Guten Morgen. Fußball- und Eishockeyspiele ohne Fangewalt und Randale, das will eine Volksinitiative in Luzern erreichen. Sie fordert etwa personalisierte Tickets und ID-Kontrollen. Der Luzerner Kantonsrat setzt auf einen weniger drastischen Gegenvorschlag. Beide stehen Ende des Monats zur Abstimmung. VW steckt nach wie vor in einer schweren Krise und setzt deshalb weiter den Rotstift an. Am Abend hat der Aufsichtsrat die Sparpläne des Vorstands beschlossen. Tom Husse, was bedeutet das denn konkret?
2: Also weltweit sollen in den nächsten Jahren weitere 50.000 Stellen bei VW gestrichen werden. In Europa werden im Moment außerdem zu viele Autos gebaut, so der Konzern. Deshalb steht die Zukunft der Werke in Emden, Zwickau, Hannover und Neckarsulm weiter auf der Kippe. Dort könnte die Produktion bis Mitte der 2030er auslaufen. Beschlossen ist da aber noch nichts. Im Moment werden andere Verwendungsmöglichkeiten für die Standorte ausgelotet, heißt es von VW.
1: Präsident Trump fordert von den europäischen Ländern, dass sie den USA Ukraine-Hilfen zurückzahlen. Er schreibt in seinem Online-Netzwerk, die Vereinigten Staaten hätten hunderte Milliarden Dollar umsonst ausgegeben. Europa hätte auch gezahlt, wenn man darum gebeten hätte, schreibt er. In der Schweiz sind dieses Jahr so wenig Kartoffeln geerntet worden wie noch nie. 333.000 Tonnen waren es insgesamt, fast 20% weniger als der langjährige Durchschnitt. Schuld ist vor allem der extrem trockene Hitzesommer. Trotzdem, knapp werden die Kartoffeln bei uns nicht, sagen Experten.
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3: Ja, einen schönen guten Morgen, einen tollen Start in den Freitag wünsche ich Ihnen. Wir sprechen gleich über Blitzer und zwar der etwas anderen Art. Das ist auch sehr interessant für die Nicht-Autofahrer unter Ihnen. Mehr dazu in gut 5 Minuten. Dazu feinste Klassik von Domenico Cimarosa. Und hier ist Max Reger.
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0: So klingt er. Der Freitagmorgen mit Klassikradio ganz entspannt geht's vielleicht schon bei Ihnen in Richtung Wochenende. Und vielleicht auf dem Weg Richtung Tiefgarage den Müll noch kurz mitnehmen, im Müllhäuschen abgeben und dann kann's losgehen. So, und in Bad Nauheim in Hessen, da blitzt es jetzt nicht nur für Temposünder, sondern auch für Müllsünder. Dort hängen nämlich Kameras an Laternenmasten und eine KI erkennt, wenn jemand Müll illegal abstellt oder wegwirft. Kollegin Andrea Koch aus der Redaktion, klär uns mal auf.
1: Ja, egal ob Müllsack, Sperrmüll oder auch Hundekotbeutel, wer illegal seinen Müll abstellt, wird erstmal fotografiert und als Verdachtsfall an die Mitarbeiter der Stadt weitergeleitet. Die versuchen dann herauszufinden, wer das war, und wenn sich der Verdacht bestätigt und der Täter gefunden wurde, wird's richtig teuer. Bis zu 500 Euro Bußgeld. Geld plus Entsorgungskosten.
0: Wow.
1: Also das kann so richtig unangenehm werden, wenn einen diese Müllblitze erwischt.
0: So, gibt es auch sowas wie Punkte in Flensburg? Oder?
1: Nein, ich glaube nicht.
0: Okay, also ein Müllblitzer für Bad Nauheim. Die Stadt sagt, sauberer öffentlicher Raum, weniger illegaler Müll, mehr Abschreckung, finde ich gut. Daumen hoch von mir. Ich muss gleich nochmal recherchieren, ob man das bestellen kann. Vielleicht auch so für andere Städte. Ich hätte nämlich so eine Idee.

kann auch nur ein guter Tag werden, oder? Wenn man mit Howard Shore in diesen Morgen startet, mit der Suite aus der Herr-der-Ringe-Trilogie hier bei Klassikradio, dann ist eigentlich alles schon gesagt. Einen schönen guten Morgen wünsche ich Ihnen an diesem 4. September. Ja, und die Frage der Fragen vor dem Kleiderschrank, was ziehe ich heute an? Zwiebellook ist immer gut, habe ich heute auch gemacht. Also für alle, die uns im Süden hören, heute darf das Sommerkleid oder die leichte Sommerhose raus. Wird nämlich sehr, sehr warm. Im Norden dann eher kühler und auch nass. Hier also ein Regenschirm nicht vergessen. Ja, und dazwischen so eine scharfe Wettergrenze, rund 700 Kilometer lang von Rheinland-Pfalz bis in die Lausitz. Und der Temperaturunterschied bei dieser Luftmassengrenze kann dann schon mal bis zu 10 Grad betragen. Am Nachmittag in Teilen NRWs auch teilweise auch Unwetter. Und das zieht dann bis über Thüringen und nach Berlin weiter. Also alles bunt gemischt heute mit dabei. Kommen Sie gut in diesen Freitagmorgen. Und wir gehen mal kurz nach Finnland. Da hat es momentan auch so 7, 8 Grad. Temperaturen im Laufe des Tages bis zu 20 Grad und Sonne. Und zwar in Vaasa, der Geburtsstadt von Komponist Tovi Kula und von ihm jetzt der Hochzeitsmarsch Nummer 2.

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1: Ja, kurz nach 7:30, Freitagmorgen. Die Pläne fürs Wochenende sind entweder schon gemacht oder sie schmieden gerade. Und alle, die in einem Verein sind, da sind die ohnehin schon durchgetaktet, ob Fußball oder Sonstiges. Und wir blicken gleich mal auf das vereinsreichste Bundesland Deutschlands. Wo glauben Sie denn, wer das Rennen gemacht hat? Mehr dazu in 7 Minuten. Und hier ist Fasch mit der Obertürensuite. Schönen guten Morgen.
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Schönen Start in diesen Freitagmorgen. 7 Uhr und gleich 39 haben wir es. Das war Edward Grieg aus Holbergs Zeit. Der zweite Satz daraus. Schöne Grüße an dieser Stelle ins Saarland. Das ist nämlich das vereinsreichste Bundesland Deutschlands. Haben Sie es gewusst? Also ich ehrlich gesagt nicht. Auf 1000 Einwohnerinnen und Einwohner kommen dort 10,6 eingetragene Vereine. Bundesweit sind es im Schnitt etwa nur 7,5. Ja, und wo sind die Saarländer? Also im Sportverein, im Hundeverein, ganz wichtig natürlich auch im Karnevalsverein. Und natürlich im Musikverein. Sehr wichtig. Besonders schön finde ich auch, es ist neuer Spitzenreiter im Rennen um die meisten Mitglieder. Der SV Elversberg, gerade erst in die erste Fußball-Bundesliga aufgestiegen, hat den langjährigen Platzhirsch, den ersten FC Saarbrücken, überholt. Wenn nur knapp, aber immerhin. Das zeigt doch, wie viel Gemeinschaftssinn dort steckt. Vereinsleben lebt einfach vom Miteinander, vom Mitmachen und vom Dabeisein. Nochmal die Frage heute Morgen an Sie, an die 0173 300 300 und die 3. Wie ist das eigentlich bei Ihnen? Sind Sie auch Mitglied in einem Verein? Freue mich über Ihre Geschichten.

Das war der ungarische Tanz Nummer 11 von Johannes Brahms hier bei Klassikradio um 10 Minuten vor 8. Ja, das Klassikradio dann startet in diesem Freitag mit einer dieser kleinen Geschichten, die einfach so hängen bleiben. Und zwar Tennisstar Jasmin Paolini hat nach ihrem Sieg bei den US Open nicht nur den Einzug in die dritte Runde gefeiert, ja, sie bekam auch noch einen ganz, ganz besonderen Glücksbringer überreicht. Und zwar beim

Autogramme schreiben, hat ihr eine Zuschauerin einen 2-Dollar-Schein in die Hand gedrückt. Erst hat sie gedacht, sie soll ihn signieren, aber nein, der Schein war als Glücksbringer gedacht, denn 2-Dollar-Scheine sind in den USA vergleichsweise selten und gelten ganz oft eben auch als Glücksbringer. Was für eine schöne Geschichte. Hat ihr offenbar auch Glück gebracht. Ihnen wünsche ich auch einen glücklichen Freitag, dass Ihnen heute alles gelingt, was Sie sich vorgenommen haben. Mit dabei natürlich Klassik Radio als perfekte Unterstützung und wunderbare Filmmusik. Jetzt von Alan Menken. Das Thema aus Die Schöne und das Biest.

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1: Im Studio Philipp Rösler. Guten Morgen. Fußball- und Eishockeyspiele ohne Fangewalt und Randale. Das will eine Volksinitiative in Luzern erreichen. Aggressive Stadionbesucher sollen künftig stärker ins Visier genommen werden. Hanna Messerschmidt berichtet.
2: Die Initiative fordert vor allem strengere Regeln, zum Beispiel durch personalisierte Tickets und ID-Kontrollen bei Fantransporten. Kommt es trotzdem zu Ausschreitungen, sollen auch automatisch Geisterspiele, also Matches ohne Fans, angesetzt werden können. Geht zu weit, meint der Luzerner Kantonsrat und hat einen weniger drastischen Gegenvorschlag ausgearbeitet. Beide stehen Ende des Monats zur Abstimmung.
1: Weltweit will VW in den kommenden Jahren weitere 50.000 Jobs streichen. Der Aufsichtsrat hat am Abend den Sparplänen zugestimmt. Von VW heißt es, in Europa werden im Moment zu viele Autos gebaut. 4 Werke in Deutschland werden möglicherweise geschlossen. Präsident Trump fordert von den europäischen Ländern, dass sie den USA Ukraine-Hilfen zurückzahlen. Er schreibt in seinem Online-Netzwerk, die Vereinigten Staaten hätten hunderte Milliarden Dollar umsonst ausgegeben. Europa hätte auch gezahlt, wenn man darum gebeten hätte, schreibt er. Ein Thema in der Diskussion um künstliche Intelligenz ist immer wieder auch die Nutzung in den Schulen. Die US-Metropole New York greift da jetzt hart durch. Für alle bis 14 ist KI an öffentlichen Schulen tabu. Das hat Bürgermeister Mamdani festgelegt. Das KI-Verbot soll demnach erstmal für ein Jahr gelten.
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3: Kurz nach 8, schönen guten Morgen. Schöne Grüße an die Geburtstagskinder von heute. Unter anderem der deutsche Kabarettist Thorsten Sträter feiert. Der US-amerikanische Schauspieler Wes Bentley, kennen Sie vielleicht aus Yellowstone, da spielt er den Jamie. Und musikalisch natürlich ein großer Star-Violinist David Garrett. Der wird heute 45. Wir gratulieren gleich. Und er hat uns mal verraten, ist er momentan auf großer Tournee, wie denn so ein typischer Tourneetag bei ihm aussieht. Mehr dazu nach Jean-Philippe Rameau und Tschaikowski in 5 Minuten.
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0: Radio Freitagmorgen an diesem 4. September, 8 Uhr und 8 Minuten haben wir es alle, die heute Grund zu feiern haben, nämlich Geburtstag. Ich kann gleich schon mal sagen, sie sind in bester Gesellschaft. Unter anderem mit Stargeiger David Garrett. Der ist ja mit seiner Millennium Symphony Tour gerade auf Open-E-Tournee, ist unterwegs, bringt die größten Hits der vergangenen 25 Jahre auf die Bühne. Nächste Woche zum Beispiel am 12. September ist er zu Gast in Salzburg im Mozarteum und wir wollten mal von ihm wissen, wie denn so ein typischer Tourtag aussieht.
1: Wenn die Strecken jetzt nicht zu lange sind, fahren wir nach dem Konzert schon in die nächste Stadt. Das heißt, wir sind vor 1-2 Uhr morgens nicht im Hotel. Das ist aber gar nicht so schlimm, denn nach dem Konzert hast du eh noch relativ viel Adrenalin im Körper. Dann geht es dann auch am nächsten Morgen dann wieder ein bisschen Üben los, ein bisschen Sport und dann auf die Bühne.
0: So, wir wünschen alles, alles Gute vom kompletten Klassik-Radio-Team. David Garrett wird heute 45 und das Ständchen, naja, das spielt er sich jetzt selber und macht uns damit auch ein Geschenk. Das wunderbare La Califa, das Thema des Films von Ennio Morricone, interpretiert, arrangiert von David Garrett.

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Ottolino Respighi, Alte Weisen und Tänze, die Suite Nummer 2 war das, der dritte Satz hier bei Klassik Radio um 19 Minuten nach 8. Einen schönen guten Morgen wünsche ich Ihnen. Unterhosen vergraben für die Wissenschaft. Das klingt ein bisschen schräg. Die verrückteste Wissenschaftsshow der Welt, die hat jetzt in Zürich Premiere gefeiert. Alle 2 Jahre soll sie nun in der Schweiz stattfinden, und zwar der IG Nobelpreis. Der zeigt, Forschung muss nicht trocken sein, sie darf auch herrlich schräg klingen, solange etwas Kluges dahinter steckt. Und da haben jetzt rund 1000 Menschen Baumwollunterhosen in Gärten, auf Wiesen und Feldern im Boden verbuddelt und nach einigen Wochen wieder ausgegraben. Tja, warum das Ganze? Und zwar, je stärker der Stoff zersetzt war, desto aktiver waren die Mikroorganismen im Boden und desto gesünder war der Boden. Also das können Sie vielleicht auch am Wochenende mal so als kleines Experiment zu Hause auch machen, sofern Sie einen Garten haben. Schönen Start in diesem Freitagmorgen mit wunderbarer Filmmusik von Jean-Michel Blais.

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2: Ja, schönen guten Morgen, ganz genau 8:30 haben wir es. In Berlin eröffnet heute die internationale Funkausstellung. Und was gibt es an Neuigkeiten wieder aus dem lustigen Bereichen wie Haushalt und Co. oder irgendwelche Roboter? Wir werden mal nachfragen bei Kollegin Andrea Koch in der Redaktion. Die hat was ganz Tolles entdeckt. Sprechen wir drüber in gut 9 Minuten. Und hier ist Frédéric Chopin und das Nocturne Nummer 1.
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0: So klingt er, der Freitagmorgen. Hier ist Klassikradio. Schönen Start in diesen Morgen in Richtung Wochenende vielleicht auch schon. Und schöne Grüße an dieser Stelle nach Berlin. Denn heute eröffnet in Berlin die internationale Funkausstellung ihre Pforten. Fast 2000 Aussteller präsentieren noch bis zum 8. September die Produkte. Und im Mittelpunkt steht diesmal der smarte Haushalt. Ich bin gespannt. Kollegin Andrea Koch, du hast ein paar Highlights rausgesucht.
1: Ja, und wer jetzt denkt, ich rede von der smarten Küchenmaschine oder einem smarten Haartrockner, nein.
0: Nee?
1: Nein. Auf der IFA gibt es wirklich Kurioses. Also wer schon immer mal einen Hund haben wollte, aber dann auch irgendwie nicht, ja, hier kommt V-Bot, ein Roboterhund auf vier Beinen, der sich selbstständig bewegt, Personen folgt und mit seinem Menschen und seiner Umgebung interagiert. Er frisst nicht, er schläft nicht, er muss nicht Gassi gehen. In China ist er seit Mai zu haben und angeblich schon in Tausenden von Haushalten zu Hause.
0: Also irgendwie schon so ein bisschen gruselig. Hat er Fell, was man dann wenigstens streichelt?
1: Nein.
0: Och, okay. Na gut, gibt's was für die Musikfans?
1: Ja, wie wär's mit Boxen, die so richtig laut sind? 2150 Watt sind drin. Zum Vergleich, Boxen einer kleinen Stereoanlage liefern so um die 50, 60 Watt. Also
0: oh, wow.
1: Das reicht auch schon, um eine Party zu veranstalten.
0: Das kann ich mir vorstellen. So, jetzt will ich noch was wissen. Wie, ob wir noch selber abwaschen müssen oder wie auch immer. Was gibt's denn da so für Neuerungen?
1: Also, zum Abschluss. Ja, mit der passenden Spülmaschine geht das ja schon. Und bei der IFA gibt es jetzt eine Spülmaschine, die erkennt von selbst, ob sie voll ist, macht den Deckel zu und schaltet sich ein. Das ist ganz toll, aber der absolute Luxus, der ist noch nicht da. Denn wenn du fertig bist, beziehungsweise wenn die Spülmaschine fertig ist, musst du sie immer noch selber ausräumen.
0: Ach, langweilig. Also das wäre doch mal eine Erfindung. Das wäre doch mal gut. Also wir wünschen viel Spaß in Berlin beim IFA-Start ab heute. Unter den Tüftlern von morgen schon mal schöne Ideen und eine gute Kreativität.

10 vor 9 haben wir es. Hier ist Klassikradio an diesem Freitagmorgen. Rein geht's vielleicht ja auch schon bei Ihnen Richtung Wochenende. Gleich mit wundervollen Klängen von Amy Beach, die Berceuse für Klarinette und Orchester. Melanie Bonnet wartet schon auf Sie mit der Suite of Form de Waltz. Und ein Nachrichtenupdate gibt's natürlich auch in wenigen Minuten. Ihnen einen schönen Start in diesem Morgen.

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3: Im Studio Philipp Rösler. Guten Morgen. Fußball- und Eishockeyspiele ohne Fangewalt und Randale, das will eine Volksinitiative in Luzern erreichen. Sie fordert etwa personalisierte Tickets und ID-Kontrollen. Der Luzerner Kantonsrat setzt auf einen weniger drastischen Gegenvorschlag. Beide stehen Ende des Monats zur Abstimmung. VW steckt nach wie vor in einer schweren Krise und setzt deshalb weiter den Rotstift an. Am Abend hat der Aufsichtsrat die Sparpläne des Vorstands beschlossen. Tom Husse, was bedeutet das denn konkret?
4: Also weltweit sollen in den nächsten Jahren weitere 50.000 Stellen bei VW gestrichen werden. In Europa werden im Moment außerdem zu viele Autos gebaut, so der Konzern. Deshalb steht die Zukunft der Werke in Emden, Zwickau, Hannover und Neckarsulm weiter auf der Kippe. Dort könnte die Produktion bis Mitte der 2030er auslaufen. Beschlossen ist da aber noch nichts. Im Moment werden andere Verwendungsmöglichkeiten für die Standorte ausgelotet, heißt es von VW.
3: Im Elektroschrott stecken ungenutzte Rohstoffe im Milliardenwert. Wie eine Studie der Boston Consulting Group zeigt, liegen in den Schubladen in der EU hunderte Millionen ungenutzte Smartphones. Darin sind etwa Lithium oder seltene Erden. Und die gehen verloren, wenn Elektroschrott falsch entsorgt wird.
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5: Ja, einen schönen Vormittag und einen schönen guten Morgen wünsche ich Ihnen. Wir packen mit an, helfen Ihnen so bei den Restarbeiten der Woche, bringen Sie schnell ans Wochenende mit extra viel Musik. Die lange Musikstrecke startet wieder mit dabei Wunderwerke von Puccini, die der große Johann Sebastian Bach darf nicht fehlen. Und los geht's mit dem Wolfgang. Hier ist Wolfgang Amadeus Mozart, die Ouvertüre aus der Zauberflöte.

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3: Ja, wir sind mittendrin in der extra langen Musikrunde, von Ihnen gewählt aus den 100 schönsten Melodien der Klassik. Aus der Hall of Fame haben wir Ihre Lieblinge zusammengestellt. Mit dabei gleich das wunderbare Blumenduett aus der Oper Lakmé. Antonin Dvorak ist mit der amerikanischen Suite dabei. Und hier ist Franz Schubert und seine 5. Sinfonie.

Wunderschön interpretiert das Blumenduett aus der Oper Lakmé von Léo Delib in der Cello-Version. 9:47 Uhr haben wir es, das waren die Top 9 um 9, die extra lange Musikstrecke für perfekte Konzentrationsarbeiten. Wir begleiten Sie auf dem Weg Richtung Wochenende an diesem Freitag am 4. September und die nächsten Top 9 um 9 gibt es natürlich morgen früh wieder. Und von großartiger Musik zu großartiger Filmmusik, jetzt zu Mr. Filmmusik könnte man auch so ein bisschen sagen, ja zumindest zum Teil, lässt sich inspirieren und ist ein ganz großartiger Künstler, Mr. Elton John. Den haben wir jetzt hier im Programm dabei mit dem König der Löwen.

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1: Im Studio Philipp Rösler. Guten Tag. Fußball- und Eishockeyspiele ohne Fangewalt und Randale. Das will eine Volksinitiative in Luzern erreichen. Aggressive Stadionbesucher sollen künftig stärker ins Visier genommen werden. Hanna Messerschmidt berichtet.
2: Die Initiative fordert vor allem strengere Regeln, zum Beispiel durch personalisierte Tickets und ID-Kontrollen bei Fantransporten. Kommt es trotzdem zu Ausschreitungen, sollen auch automatisch Geisterspiele, also Matches ohne Fans, angesetzt werden können. Geht zu weit, meint der Luzerner Kantonsrat und hat einen weniger drastischen Gegenvorschlag ausgearbeitet. Beide stehen Ende des Monats zur Abstimmung.
1: Weltweit will VW in den kommenden Jahren weitere 50.000 Jobs streichen. Der Aufsichtsrat hat am Abend den Sparplänen zugestimmt. Von VW heißt es, in Europa werden im Moment zu viele Autos gebaut. 4 Werke in Deutschland werden möglicherweise geschlossen. In der Schweiz sind dieses Jahr so wenig Kartoffeln geerntet worden wie noch nie. 333.000 Tonnen waren es insgesamt, fast 20% weniger als der langjährige Durchschnitt. Schuld ist vor allem der extrem trockene Hitzesommer. Trotzdem, knapp werden die Kartoffeln bei uns nicht, sagen Experten.
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3: Ja, einen schönen Start in diesen Freitagmorgen. Gerade an Bayern und Baden-Württemberg sind die Grüße gerichtet. Da genießt man noch die Sommerferien, vielleicht auch das lange Frühstück noch. Der Rest im Klassikradioland ist wieder back in business und gemeinsam geht's auch in Richtung kleine Sommerferien, also Richtung Wochenende zumindest. Mit feinster Klassik und ab 20 Uhr heute wieder mit Star-Trompeter Till Brönner. Wir werden gleich mit ihm sprechen, was er heute alles dabei hat in seiner Show in gut 5 Minuten.
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0: Händels Feuerwerksmusik, das war der dritte Satz daraus. Hier bei Klassikradio, 8:08 haben wir es. Einen schönen Vormittag an diesem Freitag. Auf geht's ins Wochenende mit ihm. Auf jeden Fall noch ein bisschen entspannter und mit guter Laune. Er ist zuständig für ganz erstklassige Klassik im wahrsten Sinne des Wortes und Jazz natürlich auch. Mein lieber Kollege und Star-Trompeter Till Brönner. Und wir fragen mal, wie denn dieser heutige Abend klingt, Till?
1: Ja, heute Abend luxuriös wie immer. Das Wochenende leiten wir ein um spätestens 20 Uhr. Auf den Punkt geht es los mit Frank Sinatra, unserem Paten. Jimmy Ponder, dem Gitarristen, länger nicht gespielt. Mhm. Paul Desmond, dem Saxophonisten, dem die Frauen vertrauen, nenne ich ihn. Don Blackman, Wahnsinnstyp. Iliane Elias. Lorian Hunter ist dabei. Oscar Peterson, Al Jarreau, Wes Montgomery, Melody Gardot, der große Herbie Hancock. Ich freue mich wahnsinnig. Unter anderem auch auf Hörerfragen. Die können mir gestellt werden, übrigens immer unter studio@klassikradio.de. Heute Abend, 20 Uhr, die Till Brönner Show.
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Wundervolle Klänge. Genauso ein richtig schöner Start ins Wochenende. Da passt dieser Titel wunderbar dazu. Von Ruff und Williams Fantasia und Greensleeves hier bei Klassik Radio. 19 Minuten nach 10 haben wir es. Ein spannender Schritt, der da aus New York kommt. Dort soll für Kinder, nämlich zwischen 7 und 14 Jahren, der Einsatz von KI im Unterricht jetzt für ein Schuljahr ausgesetzt werden. Die Botschaft dahinter ist klar: mehr echter Unterricht, mehr menschliche Nähe, mehr Lernen mit Lehrkräften statt nur mit der Technik. Gerade Kinder brauchen doch Menschen, die sie begleiten und nicht nur Bildschirme, die ihnen Antworten geben. Und ganz ehrlich, also nicht nur Kinder brauchen Menschen, die sie begleiten. Wir Menschen brauchen uns doch gegenseitig, oder? Ganz ehrlich, also nichts gegen KI, aber ja, Menschen sind einfach mit ganzem Herzen, mit Emotionen, mit Gefühl und mit echtem Verstand wichtig. Und ich finde, darüber sollte man mal nachdenken.

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2: Ja, und ganz genau, 10:30. Einen schönen Vormittag wünsche ich Ihnen in Wien. Das wird demnächst wieder, also zumindest nächstes Wochenende, wieder Mekka für alle Kaffeefans werden. Sprechen wir gleich drüber nach Ludwig van Beethoven und seiner 7. Sinfonie und Antonin Dvořák. Wir hören die 8. Sinfonie von ihm und vielleicht ja auch Zeit für das zweite Tässchen Kaffee heute.
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Ludwig van Beethoven. Hier bei uns bei Klassikradio mit seiner Sinfonie Nummer 7 in A-Dur. Das war der zweite Satz daraus. 20 Minuten vor 11 haben wir es. Schönen Vormittag. Heute in der Woche steht Wien mal wieder ganz im Zeichen des Cafés, denn da startet das Vienna Coffee Festival. Und wenn Sie uns als Wienerin und Wiener ohnehin gerade in der wunderschönen Stadt hören oder vielleicht auch Wien besuchen, da wird Ihnen diese überdimensional große Kaffeetasse schon aufgefallen sein. Die steht heute am 4. September beim großen Barista-Cup-Finale im Museumsquartier in Wien. Also es sieht wahnsinnig schön aus. Müssen Sie mal vorbeischauen. Und wir haben jetzt Musik von einem echten Wiener für Sie mit dabei. Und zwar Franz Schubert. Hier ist eine ungarische Melodie in H-Moll.

Na, der passende Soundtrack für alle, die noch viel erledigen müssen heute. Wir eilen von Johann Sebastian Bach hier bei Klassik Radio um 11:10. Einen schönen Vormittag wünschen wir Ihnen. Wundervolle träumerische Klänge gibt es gleich noch von Robert Schumann. Seine Träumerei aus den Kinderszenen. Mozart darf nicht fehlen. Mit den drei deutschen Tänzen haben wir noch dabei um 11:15. Und hier ist wunderbare Filmmusik von Harry Gregson Williams aus Gladiator 2.

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2: Im Studio Philipp Rösler. Guten Tag. Fußball- und Eishockeyspiele ohne Fangewalt und Randale, das will eine Volksinitiative in Luzern erreichen. Sie fordert etwa personalisierte Tickets und ID-Kontrollen. Der Luzerner Kantonsrat setzt auf einen weniger drastischen Gegenvorschlag. Beide stehen Ende des Monats zur Abstimmung. VW steckt nach wie vor in einer schweren Krise und setzt deshalb weiter den Rotstift an. Am Abend hat der Aufsichtsrat die Sparpläne des Vorstands beschlossen. Tom Husse, was bedeutet das denn konkret?
3: Also weltweit sollen in den nächsten Jahren weitere 50.000 Stellen bei VW gestrichen werden. In Europa werden im Moment außerdem zu viele Autos gebaut, so der Konzern. Deshalb steht die Zukunft der Werke in Emden, Zwickau, Hannover und Neckarsulm weiter auf der Kippe. Dort könnte die Produktion bis Mitte der 2030er auslaufen. Beschlossen ist da aber noch nichts. Im Moment werden andere Verwendungsmöglichkeiten für die Standorte ausgelotet, heißt es von VW.
2: Die Retter vor Ort sprechen von einem Wunder. Über eine Woche nach der verheerenden Sturzflut sind in Nepal zwei Männer lebend gefunden worden. Sie wurden jetzt aus einem verschütteten Tunnel gerettet. Die Einsatzkräfte suchen weiter nach Überlebenden. Tausende Menschen werden noch vermisst.
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4: Ja, in Venedig finden gerade noch die Filmfestspiele statt. Und für Armin Müller-Stahl gibt es heute Abend auch eine große Ehre. Er bekommt nämlich die goldene Henne für sein Lebenswerk. Sprechen wir drüber und natürlich auch über seine Leidenschaft und seine Passion des Geigespielens. Mehr dazu in gut 9 Minuten nach Vivaldi und Ottorino Respighi.
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0: Wie bald ist Herbst. Auch seinen 4 Jahreszeiten war das hier bei Klassik Radio. An diesem Freitagvormittag, 11 Uhr, 11 Minuten haben wir es. Einen schönen Freitag wünsche ich Ihnen. Und ein ganz großer Name des deutschen Films, der wird heute Abend geehrt. Wieder mal und so zurecht. Er hat in der Tat schon einige Ehrenpreise, aber ganz ehrlich, man könnte ihn eigentlich mit Preisen überhäufen. Den wunderbaren Armin Müller-Stahl. Er bekommt heute Abend die Goldene Henne für sein Lebenswerk in Leipzig verliehen. Mit 95 Jahren, da wird er die Auszeichnung ganz persönlich entgegennehmen. Und wenn man auf sein Leben zurückblickt oder blickt überhaupt, dann ist das ja wirklich ein Jahrhundertwerk. Erfolgreich in der DDR, erfolgreich in der Bundesrepublik und dann auch noch der Sprung nach Hollywood. Und für die Manns, ein Jahrhundertroman, da wurde er mit dem Grimme-Preis ausgezeichnet. Und er ist ja nicht nur Schauspieler, er ist ja auch Maler, Künstler und hat Geige und Musik studiert.
1: Ich wollte von der Schauspielerei an einem Tage zurück zur Musik und sprach mit meinem Intendanten Fritz Wisten, der mich aber nicht gelassen hat. Er sagt, du bleibst hier in der Schauspielerei. Und er gab mir gleich zwei große Charakterrollen und ich hatte damit großen Erfolg. Ja, dummerweise. Aber so ist mir die Musik irgendwie immer vertraut geblieben.
0: Wir hatten kürzlich die große Ehre, mit ihm ein Interview zu führen. Armin Müller-Stahl bekommt heute Abend in Leipzig die Goldene Henne für sein Lebenswerk. Und lieber Herr Müller-Stahl, herzliche Grüße an die Ostsee nach Sirksdorf. Sie sind ja ein großer Klassik-Radio-Fan. Und Filmmusik haben wir jetzt auch mit dabei, wie passend, nämlich aus den Buddenbrocks. Die Suite hören wir jetzt von Komponist Hans P. Ströer.

gerade mit dem Pas de Quatre aus dem Dornröschen-Ballett mit der Musik von Tschaikowski an diesem Freitag. 11 Uhr und gleich 20 Minuten haben wir es. Einen schönen Vormittag oder einen schönen vorgezogenen Mittag wünsche ich Ihnen. Einige, für die jetzt auch bald schon Richtung Feierabend, Richtung Wochenende mit dabei, mein lieber Kollege Rolando Biasson. Gut, bis es bei ihm soweit ist, dauert es noch ein bisschen. 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
2: Um ganz genau 11:30. Einen schönen Mittag wünschen wir Ihnen. Mit dabei in dieser halben Stunde können Sie schon mal auf wunderbare Filmmusik vorfreuen. Und beim Thema Film sind wir auch gleich ganz richtig, denn Stichwort Klassikradio live in Konzert. Wir starten wieder im Oktober, dieses Jahr schon ein bisschen früher. Wir haben noch mehr Konzerthäuser mit dabei, tolle Überraschungen und Geschenke. Und die gibt es dann ja, ein paar Minuten schon. Mehr wird noch nicht verraten nach Johann Nepomuk Hummel und Felix Mendelssohn-Bartholdy in gut 8 Minuten.
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Radio am Freitagmittag. Das war die Pastorale von Johann Nepomuk Hummel für ihren Start ins Wochenende. Ganz leichtfüßig geht's da rein. Und 20 Minuten vor 12. Und wir sind natürlich wieder unterwegs mit unserem 80-köpfigen Profi-Orchester. Star-Dirigent Pete Harrison und der schönsten Filmmusik aus Harry Potter, Star Wars, Fluch der Karibik und ganz vielen weiteren Filmklassikern. 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Und hier ist Filmmusik von Carl Jenkins aus Testament, der Bibel in Animation, der Serie, das wunderschöne Adiemus.

Das war das Thema aus der Pate 2 von Komponist Nino Rota. Solches Klassikradio. Wünsche Ihnen einen schönen Start ins Wochenende. Bei mir dauert es noch ein kleines bisschen, aber ich verabschiede mich jetzt schon mal an dieser Stelle von Ihnen. Wünsche Ihnen eine schöne Zeit. Wir hören uns am Montag wieder zur gewohnten Zeit ab 13 Uhr. Mit mir geht es dann durch den Nachmittag und viel Spaß wünsche ich jetzt gleich noch mit Kollege Stefan Ibelshäuser. Unser Wunscherfüller vom Dienst. Ihre Musikwünsche werden bei ihm gespielt. Bis dahin eine gute Zeit. Machen Sie es gut und bis Montag.

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2: Im Studio Philipp Rösler. Guten Tag. Fußball- und Eishockeyspiele ohne Fangewalt und Randale. Das will eine Volksinitiative in Luzern erreichen. Aggressive Stadionbesucher sollen künftig stärker ins Visier genommen werden. Hanna Messerschmidt berichtet.
3: Die Initiative fordert vor allem strengere Regeln, zum Beispiel durch personalisierte Tickets und ID-Kontrollen bei Fantransporten. Kommt es trotzdem zu Ausschreitungen, sollen auch automatisch Geisterspiele, also Matches ohne Fans, angesetzt werden können. Geht zu weit, meint der Luzerner Kantonsrat und hat einen weniger drastischen Gegenvorschlag ausgearbeitet. Beide stehen Ende des Monats zur Abstimmung.
2: Weltweit will VW in den kommenden Jahren weitere 50.000 Jobs streichen. Der Aufsichtsrat hat am Abend den Sparplänen zugestimmt. Von VW heißt es, in Europa werden im Moment zu viele Autos gebaut. 4 Werke in Deutschland werden möglicherweise geschlossen. In der Schweiz sind dieses Jahr so wenig Kartoffeln geerntet worden wie noch nie. 333.000 Tonnen waren es insgesamt, fast 20% weniger als der langjährige Durchschnitt. Schuld ist vor allem der extrem trockene Hitzesommer. Trotzdem, knapp werden die Kartoffeln bei uns nicht, sagen Experten.
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4: Fast schon wieder Wochenende, aber die Wunschmusik, die gibt's ja täglich, immer von 12 bis 1. Den Anfang macht heute Vanessa Kröger aus Bremen-Schwachhausen. Sie hat sich gemeldet online bei Klassikradio und hört uns immer in der Mittagspause. Sie macht mittlerweile täglich in ihrer Mittagspause eine kleine Yoga-Einheit und für ihre Übung heute wünscht sie sich Musik von Christoph Willibald Gluck. Ach, ich habe sie verloren. Aus der Oper Orpheus und Eurydike gibt's gleich. Nach dem Musikwunsch von Markus Wolf aus Marburg. Er möchte Joaquin Malaz hören mit der Serenata Española. Und so startet sie, unsere Klassikradio-Wunschmusik, an diesem Freitagmittag.
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0: Filmmusik aus Sissi von Pino Donaggio war das hier bei Klassik Radio. Dieses märchenhafte Stück, das hat sich Elisabeth Köhler aus Bremerhaven gewünscht, online bei Klassik Radio. Genauso wie Michael Kühn aus Fürth, der war nämlich auch auf unserer Homepage. Herr Kühn, Sie wünschen sich die 7. Humoreske von Antonín Dvořák und Sie sind ganz schön am Schuften, haben Sie mir verraten.
1: Ich stehe hier gerade auf einer Klappleiter und hänge an der Wand, weil ich gerade unser Haus renoviere. Wir sind da vor 2 Jahren eingezogen und es gibt noch einiges zu tun. Und momentan würde ich mir wirklich ein bisschen schöne Hintergrundmusik dafür wünschen. Und da wäre dieses Stück perfekt geeignet.
0: Oha, was wird da genau renoviert?
1: Wir haben hier einiges an Rissen. Das ist ein altes Haus, das ist 100 Jahre alt und da hängen wir gerade an der Wand und machen Risse zu, meine Frau und ich.
0: Halten Sie durch, Herr Kühn. Antonín Dvořák hilft Ihnen jetzt beim Risse zuspachteln. Hier kommt Ihr Musikwunsch, die Humoreske Nummer 7.

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3: Julia Rieck aus Lübeck schreibt uns gerade aus dem Schwedenurlaub online bei Klassikradio. Sie schickt herzliche Grüße an ihre Eltern und nein, sie hat nicht vergessen, eine Postkarte zu schreiben, aber sie dachte sich, so ein musikalischer Gruß übers Radio wäre doch auch mal was Schönes. Recht hat sie. Ihren Wunsch, Alexis French mit Dreamland, den hören wir gleich. Vorher gibt es den Musikwunsch von Sebastian Seidel aus St. Gallen. Er möchte Lars-Erik Larsson hören mit der Pastoral hier in der Klassikradio Wunschmusik.
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0: So hört es sich an, wenn wir Ihre Lieblingsmusik spielen. Julian Schlager aus Kiel hat sich dieses wunderbare Stück gewünscht. Das war Wolfgang Amadeus Mozart mit dem zweiten Satz aus seiner Pariser Sinfonie. Und wenn Sie jetzt sagen, Mensch, so einen Wunsch hätte ich doch auch. Naja, dann melden Sie sich doch einfach an. Online bei Klassikradio, dafür ist sie ja schließlich da. Die Klassikradio Wunschmusik jeden Tag von 12 bis 1. Tanja Köhler aus Frankfurt hat sich auch gemeldet. Frau Köhler, womit machen wir Ihnen jetzt eine Freude?
1: Ich wünsche mir sehr gerne den Tempo, die Wolf vom Schwanensee.
0: Tschaikowski für den Endspurt der Woche. Freuen Sie sich schon aufs Wochenende?
1: Ich konnte tatsächlich schon etwas verfrüht ins Wochenende starten, da ich nur eine 4-Tage-Woche habe. Und deswegen liege ich jetzt schon ganz gemütlich mit meiner Katze auf der Couch und würde sehr gerne eine Runde entspannen.
0: Wow, 4-Tage-Woche? Ich glaube, da werden gerade einige Hörerinnen und Hörer neidisch. Wir freuen uns jetzt alle gemeinsam aufs Wochenende mit Ihrem Musikwunsch, Frau Köhler. Hier ist der Tempo di Walz aus dem Schwanensee-Ballett. Und dann hören wir uns morgen wieder in der nächsten Ausgabe der Klassik-Radio-Wunschmusik. Mein Name ist Stefan Ibelshäuser. Ich freue mich auf Sie morgen ab 12.

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1: Im Studio Philipp Rösler. Guten Tag. Die Schweiz muss länger auf ihr neues Flugabwehrsystem Patriot warten. Eine mögliche Lösung mit Deutschland ist geplatzt. Hanna Messerschmidt berichtet.
2: Rüstungschef Urs Lohr hat gegenüber dem SRF bestätigt, die Optionen mit Deutschland haben sich zerschlagen. Der Hintergrund: Die USA liefern zuerst Patriot-Systeme nach Deutschland, das Teile seiner Bestände der Ukraine zur Verfügung gestellt hat, um sich gegen Russland zu verteidigen. Durch die Verzögerung steigen auch die Kosten auf bis zu 4,3 Milliarden Franken. Außerdem ist laut Lohr vor den frühen 2030er Jahren nicht mit einer Lieferung zu rechnen.
1: Fußball- und Eishockeyspiele ohne Fangewalt und Randale, das will eine Volksinitiative in Luzern erreichen. Sie fordert etwa personalisierte Tickets und ID-Kontrollen. Der Luzerner Kantonsrat setzt auf einen weniger drastischen Gegenvorschlag. Beide stehen Ende des Monats zur Abstimmung. Das Mekka für Technikfans öffnet ab heute wieder seine Türen. In Berlin startet die IFA. Hunderttausende Besucher werden die nächsten Tage erwartet und kriegen die neuesten Techniktrends zu sehen. Unter anderem mit dabei Hightech-Katzenklos oder auch der erste smarte Saugroboter für Pools.
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3: Schönen Freitagmittag. Das erste Septemberwochenende liegt vor uns. Und das Wetter zeigt sich zweigeteilt im Klassikradioland. Im Norden braucht man Jacke und Schirm. In den restlichen Regionen gibt's meist noch einen richtig heißen, sonnigen Sommertag. Für ausgeglichene Stimmung, unabhängig von der Wetterlage, sorgt jetzt da Oboist Albrecht Meyer. Er spielt uns Acloris von Reinaldo Hahn.
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eben der fünfte Satz aus Johann Friedrich Faschs Ouvertüren-Suite hier bei Klassikradio. Haben Sie eigentlich noch eine normale Uhr oder auch schon eine Smartwatch ums Handgelenk? Allein in Deutschland trägt ja schon mehr als jeder Dritte eine. Doch in einer Sache, da schummelt das technische Accessoire ein bisschen, wenn es um verbrannte Kalorien geht. Eine neue Untersuchung aus den USA zeigt, viele Modelle rechnen den Verbrauch beim Training deutlich zu hoch. Mit anderen Worten, die Uhr am Handgelenk ist manchmal ein bisschen zu nett zu uns. Und das Ganze sogar ohne, dass man den Arm hin und her schüttelt, wer der in der Chipstüte ist. Also wer wirklich großen Wert auf korrekte Angaben bei den Kalorien legt, diese Angaben eher als Orientierung sehen und nicht als exakte Wahrheit. Das reicht ja meist auch vollkommen aus. Und was auch hilft, die Kalorien einzudämmen, entspannt und langsam essen. Und das klappt automatisch bei gelassener Musik, wie jetzt von Steve Hackett. That was life.

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Träne von Modest Mussorgsky hier bei Klassikradio. Schönen Freitag Ihnen. Mittagspause im Garten und plötzlich fehlt das halbe Käsebrot. Dann könnte tatsächlich eine Elster dahinter stecken. Bei ihrem Ehering ist sie dagegen vermutlich unschuldig. Wissenschaftler haben Elstern nämlich mit glänzenden Gegenständen getestet und festgestellt, Glitzerndes macht sie eher misstrauisch. Ein liegen gebliebenes Sandwich finden sie deutlich spannender. Wirklich diebisch ist heute also nur eine Elster, die von Rossini. In seiner Oper stibitzt sie Silberbesteck. Und hier ist die berühmte Ouvertüre zur diebischen Elster. Ein echtes Highlight der Klassik.

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1: Kurz nach 2:30. Heute feiert ein deutscher Essensklassiker Geburtstag. Welcher und warum er bis heute für Diskussionen sorgt, darüber sprechen wir in rund 10 Minuten. Und um 2:15 habe ich dann eine Überraschung für Sie. Hat mit Filmmusik zu tun und einem kleinen Geschenk. Doch jetzt gibt's erstmal Dolce Vita für Sie. Pure Lebensfreude von Felix Mendelssohn-Bartholdy. Das ist der erste Satz aus seiner Sinfonie Italienische.
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Der erste Satz aus Ludwig van Beethovens Pastorale hier bei Klassikradio. Falls Sie gerade aus der Mittagspause zurückkommen und einen kleinen Umweg über den Imbisswagen gemacht haben, heute dürfen Sie das. Es ist Tag der Currywurst. Der Berliner Legende zufolge hat Hertha Heuwer ihre berühmte Soße nämlich am 4. September 1949 erfunden. Allerdings beanspruchen auch Hamburg und Duisburg die Erfindung für sich. Wer recht hat, bleibt vermutlich Geschmackssache. Und nach diesem würzigen Klassiker jetzt ein sanfter musikalischer von Frédéric Chopin. Das ist sein Nocturne in Cis-Moll.

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4: 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Ja, und jetzt gibt's zur Einstimmung schon mal Filmmusik von Patrick Doyle aus Harry Potter und der Feuerkelch. Das ist der Potter Waltz.

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2: Im Studio Philipp Nützig. Guten Tag. Die Schweiz muss länger auf ihr neues Flugabwehrsystem Patriot warten. Eine mögliche Lösung mit Deutschland ist geplatzt. Hanna Messerschmidt berichtet.
3: Rüstungschef Urs Lohr hat gegenüber dem SRF bestätigt, die Optionen mit Deutschland haben sich zerschlagen. Der Hintergrund: Die USA liefern zuerst Patriot-Systeme nach Deutschland, das Teile seiner Bestände der Ukraine zur Verfügung gestellt hat, um sich gegen Russland zu verteidigen. Durch die Verzögerung steigen auch die Kosten auf bis zu 4,3 Milliarden Franken. Außerdem ist laut Lohr vor den frühen 2030er Jahren nicht mit einer Lieferung zu rechnen.
2: Die Retter vor Ort sprechen von einem Wunder. Über eine Woche nach der verheerenden Sturmflut sind in Nepal zwei Männer lebend gefunden worden. Sie wurden jetzt aus einem verschütteten Tunnel gerettet. Die Einsatzkräfte suchen weiter nach Überlebenden. Tausende Menschen werden noch vermisst. Bei der IFA in Berlin gibt's wieder die neuesten Trends in Sachen Unterhaltungselektronik und Haushaltsgeräte zu sehen. Und von Waschmaschine bis Roboter kommt kaum noch etwas ohne künstliche Intelligenz aus. 1.900 Aussteller sind dabei. Bis Dienstag werden über 200.000 Besucher erwartet.
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4: Kurz nach zwei. Wer heute auf die Autobahn muss, muss auch oft wieder Geduld mitbringen. Das Ferienende in Bayern, Baden-Württemberg und auch einigen Regionen in Österreich nähert sich. Viele sind unterwegs nach Hause und dazu kommen zahlreiche Baustellen und auch Autobahnsperren, wie zum Beispiel auf der Holland-Autobahn A12. Wir sind an Ihrer Seite. Halten Sie durch. Wir bringen Sie so entspannt wie möglich ans Ziel. Jetzt mit Giacomo Puccini und seinem Adagietto in F-Dur.
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Furchtsam von Johann Sebastian Bach für Ihren Freitagnachmittag. Venedig ist gerade der einzige Ort, an dem selbst eine Gondelfahrt zum Fototermin wird. Sydney Sweeney hat sich dort mit ihrem Freund blicken lassen und anschließend mit einem ziemlich gewagten Spitzenoutfit für Aufsehen gesorgt. Neu angekommen ist auch Georgina Rodriguez, die Frau von Cristiano Ronaldo, besucht das Filmfestival erstmals als verheiratete Frau. Und heute Abend wird dann unter anderem Oscar-Preisträger Geoffrey Rush auf dem roten Teppich erwartet, zur Premiere von Mr. Nelson, Did You Kill People? Und wir liefern jetzt schon den passenden Soundtrack mit Filmmusik von Alan Silvestri aus Contact.

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Hauch Urlaubsgefühl an diesem Spätsommernachmittag. Das war Cádiz aus Isaac Albéniz' Suite Española hier bei Klassik Radio. Fußball und große Kunst, das passt normalerweise nicht unbedingt zusammen. Und trotzdem hat es Austria Wien geschafft. Der Club hat ein neues Trikot vorgestellt, inspiriert von Gustav Klimts berühmtem Gemälde Der Kuss. Leuchtend rot mit goldenen Mustern, richtig beeindruckend. Und weil es um Liebe geht, hat der Verein gleich mehrere Paare vor die Kamera geholt, die über ihre Liebe zueinander und zum Club natürlich erzählen. Und am Ende des Videos wird dann geküsst, umarmt, gekuschelt, alles im neuen Jersey. Vielleicht das emotionalste Trikot, das der Fußball je gesehen hat. Und mitreißend wird es jetzt auch musikalisch mit Antonio Vivaldi und dem ersten Satz aus dem Frühling seiner vier Jahreszeiten.

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2: Schönen Freitag. Kurz nach 3:30. Wir schauen gleich nach Berlin zur IFA. Dort gibt es auch in diesem Jahr verrückte Neuheiten. Zum Beispiel eine Spülmaschine, die sich selbst schließt und anmacht. Warum auch ein Haustier Konkurrenz bekommt und welches Waschproblem gelöst wird, darüber sprechen wir in rund 10 Minuten. Jetzt habe ich erstmal Gustav Mahler für Sie mit dem Adagietto aus seiner Sinfonie Nummer 5.
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0: Max Richter, Written on the Sky, hier bei Klassik Radio.
1: Written on the Sky, hier bei Klassik Radio. Schönen Freitag Ihnen. Seit heute ist in Berlin die Technikmesse IFA für alle zu entdecken. In einer Halle spielen Roboter Fußball, ganz autonom, ohne Fernsteuerung und dann noch miteinander. Und ein Roboterhund läuft seinem Herrchen hinterher, agiert mit seiner Umgebung und muss niemals Gassi geführt werden. Aber Streicheln ohne Fell macht auch nicht wirklich Spaß, oder? Es gibt aber auch sehr viele Haushaltsgeräte, die uns das Leben erleichtern sollen. Ein KI-Backofen zum Beispiel, der über 100 Gerichte zaubern kann. Oder eine Waschmaschine, die mit KI und Kamera den Inhalt überprüft und Alarm schlägt, wenn sich zum Beispiel eine rote Socke in die Weißwäsche gemischt hat. Das finde ich schon mal recht praktisch. Hier geht's ganz menschlich weiter, ohne KI, mit Johann Franz Xaver Sterkel und dem Menuetto aus seiner Sinfonie Nummer 1.

Felix Mendelssohn Bartholdy, das war der dritte Satz aus seiner Sinfonie Nummer 5 hier bei Klassikradio. Ja, und wir schauen nach Norwegen, denn eine lange Warteschlange zieht sich seit Tagen durch Oslo. Gefühlt alle Norwegerinnen und Norweger möchten Abschied von ihrem König Harald nehmen. Dafür warten sie teils auch stundenlang, bis sie zum Sarg in der Schlosskapelle des königlichen Palastes kommen. Am Mittwoch ist dann die Staatsbeerdigung in der Domkirche geplant. Erwartet werden zahlreiche royale Gäste aus Europa. Unter anderem haben Dänemarks Königspaar und weitere Häuser ihre Teilnahme angekündigt. Passend dazu jetzt auch ein musikalischer Moment der Sammlung mit Tommaso Albinoni. Das ist sein Adagio in G-Moll.

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2: Im Studio Philipp Nützig. Guten Tag. Schlechte Nachrichten für die Schweizer Luftverteidigung. Das neue Flugabwehrsystem Patriot lässt länger auf sich warten, weil die USA zuerst Deutschland beliefern. Das hat Rüstungschef Urs Lohr gegenüber dem SRF bestätigt. Durch die Verzögerung steigen die Kosten auf bis zu 4,3 Milliarden Franken. In Europas Schubladen schlummern wahre Schätze. Hunderte Millionen Smartphones liegen rum und mit ihnen eine Riesenmenge an wertvollen Rohstoffen. Fabian Hoffmann.
3: Ja, das kann man wohl sagen. Eine Studie der Boston Consulting Group zeigt, dass in all den nicht mehr genutzten Handys oder anderem Elektroschrott Rohstoffe im Milliardenwert stecken. Dazu gehören etwa Lithium, Gold und auch seltene Erden. Gerade bei denen sind wir stark abhängig von China. Da würde eine bessere Wiederverwertung uns also auch unabhängiger machen. Die Studie schlägt vor, Elektrogeräte künftig modular und leicht zerlegbar zu bauen. Das macht Reparieren, Aufbereiten und Wiederverwenden deutlich einfacher.
2: Nach mehreren Anschlägen auf Stromanlagen in Deutschland hat die Polizei einen Verdächtigen im Visier. Er soll ein Bekennerschreiben verfasst haben. An einem Umspannwerk in Nordrhein-Westfalen wurde zuletzt eine mutmaßliche Abschussvorrichtung entdeckt. Ähnliche kam schon bei den Attacken zuvor zum Einsatz. Die Retter vor Ort sprechen von einem Wunder. Über eine Woche nach der verheerenden Sturmflut sind in Nepal zwei Männer lebend gefunden worden. Sie wurden jetzt aus einem verschütteten Tunnel gerettet. Die Einsatzkräfte suchen weiter nach Überlebenden. Tausende Menschen werden noch vermisst.
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4: Schönen Freitag, kurz nach drei. Heute zeigt das Wetter irgendwie beide Gesichter im Klassikradioland. Während der Sommer im Süden nochmal aufdreht, mit viel Sonnenschein, teils Temperaturen über 30 Grad, ist es im Norden unbeständig und es drohen örtlich Sturm und heftige Gewitter. Passen Sie gut auf sich auf und haben Sie das Wetterradar im Blick. Wir setzen musikalische Ruhe dagegen. Mit der Meditation aus Jules Massenets Oper Thaïs.
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Der erste Satz aus Johann Sebastian Bachs Cembalo-Konzert in A-Dur hier bei Klassikradio. Ja, was war das für eine Tennisnacht in New York? Alexander Zverev hat sich nach 4,5 Stunden und 5 Sätzen in die dritte Runde der US Open gekämpft. Der entscheidende Ball fiel erst um 14:45 Ortszeit. Und heute Abend wird's nochmal emotional. Serena und Venus Williams stehen erstmals seit 4 Jahren wieder gemeinsam bei einem Grand Slam Turnier auf dem Platz. 14 große Doppeltitel haben die beiden schon gewonnen. Und gefühlvoll wird's jetzt auch musikalisch mit dem Adagio von Rolf Lavland.

La Fioche Vaudelin von Claude Debussy für Ihren Freitagnachmittag hier bei Klassik Radio. Und damit Vorhang auf für einen echten Leuchtturmtitel. Einen meiner ganz, ganz großen Lieblinge, den ersten Satz aus dem Klavierkonzert von Peter Tschaikowski. Wenn Sie können und dürfen, drehen Sie die Anlage auf, stellen Sie den Bass hoch und schwelgen Sie mit mir in diesem imposanten Klangbad, gespielt von der Crème de la Crème der Klassik. Superstar Lang Lang ist am Klavier. Es begleiten ihn das Chicago Symphony Orchestra unter dem großartigen Maestro Daniel Barenboim.

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2: Kurz nach 3:30, der Nachmittag ist in vollem Gange. Manchmal kommt beim Job dabei gerade vor dem Wochenende noch einiges zusammen. Deadlines kommen auf, Dinge müssen fertiggebracht werden. Johannes Brahms bringt jetzt etwas Ruhe und Ordnung rein mit dem Thema aus seinen Haydn-Variationen.
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das Rondo aus Wolfgang Amadeus Mozarts Klarinettenkonzert hier bei Klassik Radio. An dieser Stelle herzlichen Glückwunsch allen Geburtstagskindern. Sie feiern heute in ziemlich prominenter Gesellschaft. Komiker Thorsten Sträter wird 60. Sie wissen schon, der Mann mit Mütze und dem herrlich trockenen Humor. Beyoncé feiert ihren 45. Seit Jahrzehnten füllt sie die größten Stadien der Welt. Und Stargeiger David Garrett wird 46. Einer, der Paganini genauso selbstverständlich spielt wie Metallica. Ein kleines musikalisches Geburtstagsständchen gibt's natürlich von uns. Das ist die spanische Romanze. Musik.

0: Das Allegro in F-Dur von Josef Hector Fiocco für Ihren Freitagnachmittag. 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
0: 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Und wunderbare Filmmusik gibt's jetzt auch für Sie. Das ist Howard Shore mit The Fellowship aus Herr der Ringe.

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2: Im Studio Philipp Nützig. Guten Tag. Die Schweiz muss länger auf ihr neues Flugabwehrsystem Patriot warten. Eine mögliche Lösung mit Deutschland ist geplatzt. Hanna Messerschmidt berichtet.
3: Rüstungschef Urs Lohr hat gegenüber dem SRF bestätigt, die Optionen mit Deutschland haben sich zerschlagen. Der Hintergrund: Die USA liefern zuerst Patriot-Systeme nach Deutschland, das Teile seiner Bestände der Ukraine zur Verfügung gestellt hat, um sich gegen Russland zu verteidigen. Durch die Verzögerung steigen auch die Kosten auf bis zu 4,3 Milliarden Franken. Außerdem ist laut Lohr vor den frühen 2030er Jahren nicht mit einer Lieferung zu rechnen.
2: Die Strompreise in der Schweiz werden im nächsten Jahr voraussichtlich sinken. Laut ersten Hochrechnungen wohl auf unter 27 Rappen pro Kilowattstunde. Ein Durchschnittshaushalt würde dann pro Jahr etwa 50 Franken sparen. Die offiziellen Zahlen gibt die Stromkommission ElCom am Dienstag bekannt. In Europas Elektroschrott stecken ungenutzte Rohstoffe im Milliardenwert. Wie eine Studie der Boston Consulting Group zeigt, liegen in den Schubladen in der EU hunderte Millionen ungenutzte Smartphones. Darin sind etwa Lithium oder seltene Erden. Die gehen verloren, wenn Elektroschrott einfach verbrannt oder illegal entsorgt wird. Roboterhunde, smarte Katzenklos oder ein Tofu-Automat. Auf der IFA in Berlin werden seit heute wieder die neuesten Techniktrends präsentiert. Hunderttausende Besucher werden bis kommenden Dienstag erwartet.
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4: Ja, das Äquivalent zum Keks, Kuchenstück oder Cappuccino am Nachmittag. Köstliche Musik im Viererpack. Gewählt aus ihren Top 100 Titeln der Klassik. Gespielt nonstop, ohne Unterbrechung. Heute unter anderem mit dabei die Arie Bist du bei mir? Die beliebte Morgenstimmung von Edvard Grieg. Und jetzt ein Titel mit Ohrwurmpotenzial. Die Barkaroll aus Jacques Offenbachs Hoffmanns Erzählungen.
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Das Ave Maria von Franz Schubert, echter Balsam für die Seele. Und der letzte Titel für heute bei unserer Klassikradio Hall of Fame 4 um 4. An der Stelle liebe Grüße auf die Autobahnen. Heute wieder einiges los wegen Rückreiseverkehrs. Schließlich enden die Ferien bald in einigen Regionen in Österreich, aber auch in Bayern und Baden-Württemberg. Und wer auf der A7 Richtung Hannover unterwegs ist, Achtung, ab heute Abend bis Montagmorgen ist die Autobahn zwischen Hamburg-Stellingen und Hamburg-Heimfeld komplett gesperrt. Auch der Elbtunnel, Grund sind Bauarbeiten. Halten Sie durch. Hier gibt es die richtige Musik für strapazierte Nerven. Jetzt Trailblazing von Paolo Vivaldi.

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1: Schönen Freitag, kurz nach 16:30. Heute Abend wird nicht nur bei den Filmfestspielen in Venedig der rote Teppich ausgerollt, sondern auch in Leipzig bei dem größten deutschen Publikums- und Medienpreis der Goldenen Henne. Dabei wird auch ein Urgestein des Schauspiels ausgezeichnet. Mehr dazu in circa 10 Minuten. Davor geht's musikalisch nach Bella Italia mit Felix Mendelssohn Bartholdy und dem zweiten Satz aus einer italienischen Sinfonie.
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0: Der erste Satz aus Mozarts Sinfonie Nummer 40 hier bei Klassikradio. Heute Abend bekommt Armin Müller-Stahl in Leipzig die goldene Henne für sein Lebenswerk. Und die trifft bei ihm daheim auf eine ziemlich illustre Tierschar. In seinem Regal stehen schon der goldene Bär, der goldene Leopard, das goldene Auge und der goldene Ochse. Und nun komme, wie er selbst sagt, in passender Farbe noch die Henne dazu. Mit 95 Jahren nimmt er den Preis persönlich entgegen und Lebenswerk trifft es bei ihm wirklich. Er ist nicht nur Schauspieler in Ost und West gewesen, sondern hat den Sprung auch noch nach Hollywood geschafft, ist Schriftsteller, Maler und auch noch studierter Musiker. Bis heute gehören zwei Instrumente fest zu seinem Alltag, hat er uns erzählt.
1: Ich spiele ja bis zum heutigen Tage jeden Tag wie Zähneputzen, Klavier und Geige. Ganz kurz nur, aber das ist gut für die Synapsen.
0: Jetzt wissen wir also sein Geheimnis, warum er im hohen Alter noch so fit ist. Wir sagen ganz, ganz herzlichen Glückwunsch zur wohlverdienten goldenen Henne. Und hier geht's beschwingt weiter mit dem Pizzicati aus Leo Delibes Ballett Silvia.

0: Stella Del Martino von Ludovico Einaudi. Und wenn Sie heute Abend noch nichts vorhaben, gar kein Problem, denn Sie können ganz gemütlich daheim bleiben und bekommen Promi-Besuch von Star-Trompeter Till Brönner ab 20 Uhr. Und er hat viel gute musikalische Gesellschaft dabei, gell Till?
1: Ja, heute Abend luxuriös wie immer. Das Wochenende leiten wir ein um spätestens 20 Uhr. Auf den Punkt geht es los mit Frank Sinatra, unserem Paten. Jimmy Ponder, dem Gitarristen, länger nicht gespielt. Paul Desmond, dem Saxophonisten, dem die Frauen vertrauen, nenne ich ihn. Don Blackman, Wahnsinnstyp. Iliane Elias. Lorian Hunter ist dabei. Oscar Peterson, Al Jarreau, Wes Montgomery, Melody Gardot, der große Herbie Hancock. Ich freue mich wahnsinnig, unter anderem auch auf Hörerfragen. Die können mir gestellt werden übrigens immer unter studio@klassikradio.de. Heute Abend, 20 Uhr, die Till Brönner Show.
0: Ja, nicht verpassen, wird sicher wieder ein Abend der Extraklasse. Hier ist einmal ein Meister des Barocks für Sie, Georg Friedrich Händel. Das ist drei Tänze aus seiner Oper Oreste.

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2: Im Studio Philipp Nützig. Guten Tag. Schlechte Nachrichten für die Schweizer Luftverteidigung. Das neue Flugabwehrsystem Patriot lässt länger auf sich warten, weil die USA zuerst Deutschland beliefern. Das hat Rüstungschef Urs Loher gegenüber dem SRF bestätigt. Durch die Verzögerung steigen die Kosten auf bis zu 4,3 Milliarden Franken. In Europas Elektroschrott stecken ungenutzte Rohstoffe im Milliardenwert. Wie eine Studie der Boston Consulting Group zeigt, liegen in den Schubladen in der EU beispielsweise rund 700 Millionen ungenutzte Smartphones. Darin sind wertvolle Rohstoffe wie Lithium, Kobalt oder seltene Erden. Tonnen von Elektroschrott werden oft einfach verbrannt, geschreddert oder illegal exportiert. Damit gehen dann auch die Rohstoffe verloren. Die Studie ist für ein Umdenken beim Produktdesign. Geräte sollen leicht zerlegbar und modular sein. Das macht das Reparieren und Wiederverwenden einfacher. Die Retter vor Ort sprechen von einem Wunder. Über eine Woche nach der verheerenden Sturmflut sind in Nepal zwei Männer lebend gefunden worden. Sie wurden jetzt aus einem verschütteten Tunnel gerettet. Die Einsatzkräfte suchen weiter nach Überlebenden. Tausende Menschen werden noch vermisst. Bei der IFA in Berlin gibt's jetzt wieder die neuesten Trends in Sachen Unterhaltungselektronik und Haushaltsgeräte zu sehen. Und von Waschmaschine bis Roboter kommt kaum noch etwas ohne künstliche Intelligenz aus. 1900 Aussteller sind dabei. Bis Dienstag werden über 200.000 Besucher erwartet.
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3: Schönen Freitag wünsche ich Ihnen, ob mit vollgepacktem Kofferraum zurück aus dem Urlaub oder mit der Laptoptasche in Richtung Feierabend. Wir sorgen für einen guten Start ins Wochenende. Jetzt mit einem wunderbaren Opernhighlight von Camille Saint-Saëns. Das ist Mon cœur souffre à ta voix aus Samson et Dalila, arrangiert für Cello. Kommen Sie gut an Ihr Ziel.
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0: Das Rondo aus Johann Samuel Schröters Klavierkonzert in C-Dur für Ihren Freitagnachmittag, kurz nach 5 und damit Zeit für Ihre kleine musikalische Auszeit.
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0: 5 Minuten ohne Handy checken, ohne nebenbei Geprussel, ohne Störung von Kids oder WhatsApp-Pings. Schalten Sie auf den Nicht-Stören-Modus, schließen Sie die Augen, atmen Sie durch zu den gefühlvollen Klängen von Lucio Dall. Das ist Caruso für Sie.

Fantasy von Hans Zimmer aus Pearl Harbor hier bei Klassikradio. Und wir bleiben direkt beim Thema Film, denn diese Nachricht dürfte bei vielen Streaming-Fans gerade für wenig Begeisterung sorgen. Netflix erhöht in Deutschland und Österreich die Preise. Jeder Tarif wird im Durchschnitt 2 Euro im Monat teurer. Besonders deutlich ist der Sprung beim günstigsten Abo mit Werbung von 4,99 auf 6,99. Das sind rund 40%. Das Premium-Abo kostet künftig sogar rund 22 Euro. In der Schweiz, da bleibt vorerst alles beim Alten. Da wurde erst Ende letzten Jahres erhöht. Vielleicht also insgesamt ein guter Moment, einmal auszurechnen, welche Abos man wirklich nutzt. Unsere nächste musikalische Entdeckung gibt's jedenfalls ohne Aufpreis. Arcangelo Corelli mit dem zweiten Satz aus seiner Suite in A-Dur.

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2: Schönen Freitagabend. Die Formel 1 ist in ihr Monza-Wochenende gestartet. Und ein Fahrer, der heute gar nicht mehr selbst am Steuer sitzt, ist dort trotzdem überall präsent. Wer und warum? Darüber sprechen wir in 10 Minuten. Davor motivierende Klänge von Johann Sebastian Bach. Das ist der erste Satz aus seinem Violinkonzert in E-Dur.
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Das war die Aria von Janis Medensch aus seiner Sinfonischen Suite Nummer 1. Schönen Freitagabend wünsche ich Ihnen. In Monza ist heute das Formel-1-Wochenende gestartet. Und diesmal fährt die Erinnerung an Michael Schumacher praktisch überall mit. Vor 30 Jahren hat schließlich seine große Ära bei Ferrari begonnen. Und deshalb tragen die aktuellen Rennwagen eine Sonderlackierung. Auf den Anzügen leuchten 7 Sterne für seine 7 WM-Titel. Und am Sonntag, da steigt Sebastian Vettel noch einmal in Schumachers Weltmeister-Ferrari von 2002. In einer Videobotschaft hat Vettel jetzt sehr berührend gesagt, auch wenn wir Michael nicht mehr in der Öffentlichkeit sehen, man wird ihn in Monza ganz sicher spüren und hören. Spätestens dann, wenn der alte V10-Motor wieder aufheult. Und bei uns wird es jetzt wieder leiser. Aber nicht weniger schön, mit Mozart und dem zweiten Satz aus seiner 17. Sinfonie.

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0: zwei Antworten und viele, viele, viele wunderbare musikalische Momente wie jeden Abend Klassik Radio Furioso. 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
1: Auf gar keinen Fall verpassen. Ich wünsche noch einen angenehmen Abend hier bei Klassik Radio. Mein Name ist Clara Jäger und wenn Sie möchten, dann hören wir uns Montag ab 6 Uhr wieder. Und jetzt verleiht uns John Williams musikalische Flügel, um ins Wochenende zu fliegen mit The Flying Theme aus E.T.

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2: Im Studio Philipp Nützig. Guten Abend. Die Schweiz muss länger auf ihr neues Flugabwehrsystem Patriot warten. Eine mögliche Lösung mit Deutschland ist geplatzt. Hanna Messerschmidt berichtet.
3: Rüstungschef Urs Lohr hat gegenüber dem SRF bestätigt, die Optionen mit Deutschland haben sich zerschlagen. Der Hintergrund: Die USA liefern zuerst Patriot-Systeme nach Deutschland, das Teile seiner Bestände der Ukraine zur Verfügung gestellt hat, um sich gegen Russland zu verteidigen. Durch die Verzögerung steigen auch die Kosten auf bis zu 4,3 Milliarden Franken. Außerdem ist laut Lohr vor den frühen 2030er Jahren nicht mit einer Lieferung zu rechnen.
2: In Europas Elektroschrott stecken ungenutzte Rohstoffe im Milliardenwert. Wie eine Studie der Boston Consulting Group zeigt, liegen in den Schubladen in der EU hunderte Millionen ungenutzte Smartphones. Darin sind etwa Lithium oder seltene Erden. Die gehen verloren, wenn Elektroschrott einfach verbrannt oder illegal entsorgt wird. Bei der IFA in Berlin gibt's jetzt wieder die neuesten Trends in Sachen Unterhaltungselektronik und Haushaltsgeräte zu sehen. Und von Waschmaschine bis Roboter kommt kaum noch etwas ohne künstliche Intelligenz aus. 1900 Aussteller sind dabei. Bis Dienstag werden über 200.000 Besucher erwartet.
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1: Hola, hola, hola a todos, liebe Zuhörerinnen und Zuhörer. Hallihallo, herzlich willkommen. Die erste Woche von September ist fast vorbei, aber es gibt noch Klassikradio Furioso für euch hier mit su amigo Rolando Villazón am Mikrofon. Los geht's mit Schlummerlieder aus Albumblätter von Robert Schumann.
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Das war der erste Satz aus dem Brandenburgisches Konzert Nummer 3, natürlich komponiert von der große Johann Sebastian Bach. Diese Frage kommt aus Berlin. Ah, ich liebe Berlin. Ich werde da im November sein in der Staatsoper für eine wunderbare Oratorio und szenische, halbszenische Projekt Il Combattimento mit L'Arpeggiata und Christina Plucher. Also, aus Berlin kommt auch diese Frage. Jutta Messek. Hallo Jutta, danke für deine Frage. Lieber Rolando, bevorzugst du heute beim Lesen die spanische oder die französische Sprache? Also ich versuche zu lesen direkt in den Sprache, wo die waren es geschrieben, die Bücher mit dem Sprache, die ich kann sprechen. Also Spanisch, Französisch, Italienisch, Englisch, Deutsch ist ein bisschen schwieriger. Da lese ich Übersetzungen. Und wenn ich eine Übersetzung lese, ist es immer auf Spanisch, jawohl, danke Jutta. Und wir brauchen keine Sprache sprechen, um die Musik von Wolfgang Amadeus Mozart zu lieben. Das geht direkt ins Herz, in unsere Seele. Hier kommt La Ci Darem La Mano mit François Leleu, eine Version mit Oboe und La Camerata Sal-

Musik au cour, Lema Bühne in Musik von Jean Sibelius hier bei Classic Radio Furioso. Das war Le Vals Romantique. Und jetzt ist Zeit für mich, etwas zu singen für euch, liebe Zuhörerinnen und Zuhörer. Eine Aufnahme, die ich habe in Madrid gemacht mit Plácido Domingo als Dirigent und Orchester de la Comunidad de Madrid. Diese Romanza heißt No Puede Ser und es kommt aus La Zarzuela, La Tabernera del Puerto von Pablo Sorozábal.

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2: Oh, wie toll, dass ihr dabei seid. Am Ende dieser ersten Woche von September. Liebe Zuhörerinnen und Zuhörer, wir haben noch halbe Stunde wunderbare Musik, noch eine Frage und eine Anekdote für euch. Aber wir fangen an, diese zweite Teil mit Musik au fond du Temple Saint aus dem Perlenfischer Opera, komponiert von Georges Bizet. Das ist die Freundschaftsduett.
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Den dritten Satz aus den Symphonien F-Dur von Joseph Haydn haben wir gerade gehört. Und unser nächsten Komponisten hat sich die Frauenwelt so richtig gestritten. Georg Friedrich Händel. Ja, er war damals ein echter Star und so, aber so berühmt, dass viele Sängerinnen unbedingt eine Rolle in seinen Aufführungen haben wollten. Zwei Sängerinnen gerieten dabei sogar so heftig aneinander, dass ihr Streit mitten auf der Bühne weiterging. Uiuiui, da wurde die Aufführung plötzlich zur Nebensache. Das Publikum bekam jedenfalls mehr Drama als erwartet. Jetzt kommt von Händel der erste Satz aus einem Harfenkonzert Nummer 6.

The Watermill von Ronald Binch haben wir gerade gehört. Und unsere letzte Frage von heute, von dieser Woche, kommt aus Bamberg. Dominik Graf. Oh, Bamberg, das klingt so gut. Ganz bald werde ich in einer Woche die Premiere von Hoffmanns Erzählung in St. Gallen singen. Und ja, wir wissen, der echte Hoffmann hatte viel zu tun in Bamberg. Also, lieber Dominik Graf, danke für deine Frage. Und Dominik, du fragst, guten Abend, Herr Villason. Danke, Herr Graf. Angenommen, Sie könnten eine einzige Fähigkeit über Nacht perfekt beherrschen. Welche würden Sie sich aussuchen? Fliegen, so dass ich schneller zu einem Ort voneinander und dieses Gefühl da zu haben, ohne eine Maschine im Luft zu sein. Aber eine normale menschliche Fähigkeit, pünktlich zu sein. Ja, diese Fähigkeit habe ich nicht. Also, danke, Dominik. Und jetzt hören wir am Ende unserer Sendung aus Tatjana Opera von Franz Leher den Vorspiel aus dem dritten Akt. Und mit das sind wir am Ende unserer Sendung gekommen. Am Ende dieser Woche, aber nächste Woche, wie jeden Tag, 19 Uhr, Klassik Radio Furioso, geht's weiter mit wunderbarer Musik. Danke für alle eure Fragen. Machen Sie es gut. Schönes Wochenende. Und bis nächste Woche. Mil abrazos. Ciao, ciao.

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2: Willkommen zurück an dieser Stelle. Ich freue mich sehr auf die nächsten 2 Stunden. Wir fangen mit einem Großmeister an. Ein Mann, der arrangiert hat und gespielt hat und es glücklicherweise immer noch so tut, wie es ganz mein Geschmack ist. Ich spreche vom großen Eomir Deodato. Von seinem Album Love Island spielen wir San Juan Sunset. Herzlich willkommen zur Till Brönner Show.
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Er eröffnet gerne mal unseren Reigen hier in der Tilbrunner Show, natürlich unser Pate, unser Imaginärer, nämlich Frank Sinatra mit Count Basie and his Orchestra, und natürlich war das gerade I Wish You Love. Es geht weiter mit Jimmy Ponder, dem Gitarristen. Aus irgendeinem Grunde wird mir viel zu wenig über ihn gesprochen. Hier ist er mit Love Me Right.

Ein echter Ausnahmepianist aus Schweden nach meinem Geschmack. Sein Name Jakob Karlsson mit Z übrigens, Z-O-N am Ende, und das war How It Ends. Sie hören die Till Brönner Show bei Klassikradio. Hier kommt Saxophonist Stanley Turrentine mit Touching You.

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1: Zweiter Teil der Till Brönner Show hier bei Klassikradio und wir kommen zur Rubrik Hörerfragen. Claudia Werner aus Lübeck hat mir per WhatsApp geschrieben an die 0173 300 300 und die 3. Lieber Till Brönner, gibt es eine Redewendung oder ein Sprichwort, das Sie überhaupt nicht ausstehen können und warum? Liebe Grüße aus Lübeck. Liebe Claudia Werner, erstmal schöne Grüße. Ja, da gibt es ein Sprichwort, möglicherweise auch mehrere. Das erste, das mir tatsächlich durch den Kopf geht, ist das, da müssen Sie sich aber mal eine dicke Haut anlegen. Und da hat mir mal ein Arzt was sehr Wahres zugesagt. Er hat nämlich gesagt, ja, das sagt sich so leicht dahin, aber tatsächlich ist es so, mit dem Alter wird die Haut dünner und nicht dicker. Und deswegen trifft dieser Satz einfach nicht zu und lässt sich auch gar nicht so leicht umsetzen. Ich denke, dass ich da vielen aus der Seele spreche. Das haben wir alle schon mal so ein bisschen nachempfunden. Schöne Grüße nach Lübeck. Und hier geht's weiter mit Till Brönner vom Album That Summer. Das ist schon eine Weile her. Ich glaube, ziemlich genau 26 Jahre. Hier ist High Falls.
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Nach wie vor in love, kann man sagen, mit diesem Album bin ich. Das ist Don Blackman gerade gewesen und der Titel Heart's Desire. Was für eine Zeit, muss man wirklich sagen. Sie hören die Till Brönner Show bei Klassikradio. Hier kommt Eliane Elias mit Na Batucada da Vida.

So geht's hier zu. Man spielt einen Titel und stellt fest, Mann, von dem will man noch mehr hören. Oder Frau. In diesem Falle war es Mann, nämlich Dave Grusin mit She Could Be Mine. Und nicht vergessen werden darf Lee Ritenour an der Gitarre, der hiermit gefeatured wurde. Sie hören die Till Brönner Show bei Klassik Radio. Hier ist Lorleen Hunter mit It's You or No One.

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2: Von den Tasten Oscar Petersens und dem Orchester Nelson Riddle war das eben Nightingale. Hier geht es weiter mit Al Jarreau. This Time heißt sein Album und daraus hören wir einen für ihn sehr, sehr typischen Track namens Distracted. Al Jarreau.
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Ich glaube nicht, dass Paul McCartney Yesterday so oft nochmal aufgenommen hat nach diesem unglaublichen Erfolg, wie Antonio Carlos Jobim seinen großen Hit The Girl from Ipanema aufgenommen hat. Wahrscheinlich wurde er doch immer wieder gefragt danach, noch eine neue Version hier, noch eine neue Version da. Ich kann es mir anders gar nicht vorstellen. Hier kommt mein Lieblingsgitarrist Wes Montgomery mit Sundown.

Ich fürchte, es ist, wie ich es immer sage, die größte Waffe ist wirklich die Unverkennbarkeit in der Kunst. Und das war sie und ist sie Gott sei Dank, nämlich Melody Gardot mit C'est Magnifique von ihrem Album Sunset in the Blue. Das featurete gerade Antonio Zambujo. Sie hören die Till Brönner Show bei Klassik Radio. Hier kommt der unvergessene Mark Murphy zusammen mit dem holländischen Metropolorchester und Since I Fell for You.

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1: Vierter und letzter Teil der Till Brönner Show hier bei Klassikradio. Wir kommen noch einmal zur Kategorie Hörerfragen. Christian Vogt aus Kassel hat mir eine Mail geschrieben an studio@klassikradio.de. Hallo Till, gibt es eine Angewohnheit von dir, über die sich deine Freunde oder Familie regelmäßig lustig machen? Kann ich spontan beantworten. Natürlich, immer dann, wenn ich angeblich in einen Spiegel gucke, soll ich angeblich so ein Gesicht machen, wie ich es angeblich nie mache. Ist das nicht komisch? Vielleicht machen andere Menschen das auch, aber da lacht meine Familie immer am lautesten. Was machst du denn da mit deinem Gesicht? Findest du dich so schön? Und so weiter und so fort. Tja, der Blick auf sich selber ist doch manchmal verzerrter als alles andere. Ich hoffe, damit ist die Frage beantwortet. Ich schicke schöne Grüße nach Kassel und wir machen weiter mit Nelson Riddle. Wenn Orchester ohne die großen Gesangsgäste, die sie hatten, plötzlich alleine auf die große Bühne treten, dann wurde es manchmal ein bisschen farblos. Nicht bei Nelson Riddle. Hier ist er von einem super Album aus dem Jahre 1971 mit dem Titel Changing Colors. Hier ist São Paulo.
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Ich möchte davon ausgehen, dass Sie längst erkannt haben, wer da gerade gesungen hat. Unverkennbar, die Dame. Und immer wenn ich sage, ich glaube, ich weiß meine drei Lieblingssängerinnen, dann kommt sie oder eine andere um die Ecke und stößt das alles wieder vom Thron, was ich mir da so mühsam zusammengereimt habe. The Sound of Silence heißt dieses Album aus dem Jahre 1968. Und natürlich, das ist Carmen McRae gewesen mit I Got It Bad and That Ain't Good. Und Sie hören die Till Brönner Show bei Classic Radio. Hier kommen Bob James und Till Brönner vom gemeinsamen Album On Vacation und dem Titeltrack dazu.

habe ich zum ersten Mal gehört von der großartigen Nancy Wilson zusammen mit Cannonball Adderley, ein damals auch schon legendäres Album. Save Your Love For Me heißt dieser Titel und ich habe kurzerhand Bob James gebeten, auf unserem Album On Vacation diesen Titel zu arrangieren. Glücklicherweise hatte er Lust darauf. Hier kommt ein ganz, ganz großer, unvergessener Dean Martin mit Heaven Can Wait.

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Oh, wie oft habe ich diesen wunderbaren Track gehört. Eigentlich wird er ja den Carpenters zugeschrieben, nämlich Close to You. Geschrieben hat ihn ohnehin Burt Bacharach. Und kein Wunder, dass sich Frank Sinatra diesen Titel auch geschnappt hat. Und diese Version aus den 80er Jahren finde ich wirklich ganz großartig. Im Übrigen werde ich hier nicht müde zu erzählen, dass ich sowieso in den 80er Jahren die Stimme von Frank Sinatra am tiefgängigsten empfunden habe. Sie hören die Till Brönner Show hier bei Klassikradio. Und wir sind für diese Woche am Ende, aber ich würde mich freuen, wenn wir uns in der nächsten und am besten auch in den kommenden Wochen wiederhören, nämlich immer freitags hier von 20 bis 22 Uhr bei Klassikradio. Verabschieden möchte ich mich mit einer der allergrößten, nämlich Ella Fitzgerald. Von ihr hören wir Street of Dreams. Machen Sie es ziemlich gut. Das war Till Brönner. Bis zum nächsten Mal. Tschüss.

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